0: Ich glaube, Krümelmonster, dass wir beide ganz unterschiedliche Zutaten zum Frühstück essen möchten.
1: Ja, du hast recht, Ernie. Leider.
0: Ja, aber weißt du was? Ich habe leider keine Kekse.
1: Oh, Ernie.
0: Und Krümelkekssaft habe ich auch nicht im Haus.
1: Oh.
0: Aber pass mal auf, Krümel.
1: Ja?
0: Wir haben das hier.
1: Ja?
0: Eine große Menge frischer Eier haben wir hier.
1: Ja?
0: Und eine Bratpfanne. Na, was meinst du dazu, Krümel?
1: Ja, warum nicht? Mal was anderes.
0: Na, bitte.
1: Ja, gut. Wir teilen. Du nimmst die Eier hier.
0: Was?
1: Und ich nehme die Bratpfanne.
0: Oh nein!

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1: Schon unterwegs!

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1: Iggy Pop!
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2: Gut, was?
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1: Du natürlich!
2: Herr Grandel, unser Lehrer, hat seit neulich ein Problem. 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

0: Pinocchio. Es war einmal ein armer Tischlermeister, der ein Holzscheit fand. Doch das Holzscheit fing, als der Tischlermeister es bearbeiten wollte, zu sprechen an. Er gab es seinem Freund Geppetto, der daraus eine Holzpuppe machen wollte. Geppetto, ein Holzschnitzer, nahm das Holzscheit mit nach Hause und überlegte auf dem Weg dorthin, wie er seine Holzpuppe wohl nennen könne. »Ich werde ihn Pinocchio nennen«, sagte er zu sich. Geppetto begann, das Holzscheit zu bearbeiten, als plötzlich eine Stimme anfing zu jammern.
1: »Aua! Aua! Es tut weh!«
0: Geppetto war verwundert. Aufgeregt arbeitete er weiter und schnitzte den Kopf, das Haar und die Augen. Diese sahen ihn daraufhin unverwandt an. Dann schnitzte Geppetto die Nase und die begann plötzlich zu wachsen. Geppetto sagte der Holzpuppe, sie soll aufstehen und laufen, doch kaum stand Pinocchio aufrecht, da rannte er auch schon weg. Pinocchio entschuldigte sich, als er wieder zu Hause war, bei Geppetto dafür, dass er weggelaufen war. Geppetto verzieh seinen Sohn. Die Holzpuppe umarmte ihren Vater und sagte, »Ich möchte gern in die Schule gehen, damit ich klug werde und dir helfen kann.« »Aber wir haben noch nicht einmal das Geld, um dir dein erstes Schulbuch zu kaufen.« Pinocchio blickte traurig drein. Dann stand Geppetto plötzlich auf und ging nach draußen. Doch schon bald war er wieder zurück und hatte Pinocchios erstes Schulbuch dabei. Pinocchio schlang seinen Arm um Geppettos Hals und herzte ihn innig. Am nächsten Tag schon begann Pinocchios erster Schultag. Doch plötzlich wurde er von der Musik einer Blaskapelle abgelenkt. Schließlich fand er sich in einer langen Schlange vor einer Bretterbude wieder. Pinocchio stellte fest, dass in der Bretterbude ein wunderschönes Puppenspiel aufgeführt wurde.
2: »Wie viel muss ich zahlen, um reinzukommen?«
3: 4 Pence.
2: »Bitte, wer gibt mir 4 Pence für dieses Buch hier?«
0: Schließlich kaufte ihm ein Trödelhändler ganz in der Nähe das Buch ab. Pinocchio rannte los und lief in das Puppentheater.

0: Doch kaum war Pinocchio in dem Puppentheater, wusste er auch schon, dass er einen Fehler begangen hatte. Pinocchio erzählte Geppetto, dass ein Raufbold ihm sein Buch gestohlen hätte. Doch als er seine Geschichte erzählte, geschah etwas ganz Merkwürdiges. Seine Nase fing plötzlich an zu wachsen. Und als Pinocchio sich immer mehr in seine Lügengeschichte verstrickte, wurde die Nase immer länger.
1: »Was passiert da?« fragte Pinocchio erschrocken.
2: »Du erzählst gerade nicht die Wahrheit, Pinocchio«, antwortete Geppetto. »Deine Nase wächst, wenn du lügst. Wenn du mir aber die Wahrheit sagst, wird die Nase wieder so klein, wie sie vorher war.«
0: Geppetto vergab Pinocchio und schickte ihn wieder in die Schule. Aber wiederum kreuzte jemand seinen Weg und ließ Pinocchio abermals vom rechten Weg abkommen. Dieses Mal war es Carlo, ein ganz fauler Zeitgenosse.
3: »Komm doch einfach mit mir ins Spielzeugland«, sagte er. »Da können wir dann den ganzen Tag spielen. Heute Abend kommt der Fuhrwagen, der nimmt uns dorthin mit. Komm doch einfach mal vorbei.«
0: Und wieder war Pinocchio in der Zwickmühle. Am Abend kam dann der Fuhrwagen an, die zwei Freunde kletterten hinauf und schon fuhr der Wagen los.

0: Das Spielzeugland war genau so, wie Carlo es beschrieben hatte. Aber eines Tages erlebte Pinocchio eine ganz schön gemeine Überraschung. Denn als er so mit einer Hand an seinen Kopf fasste, musste er feststellen, dass ihm zwei behaarte Ohren gewachsen waren, die am nächsten Tag sogar noch größer wurden. Er zog sich eine große Baumwollmütze über den Kopf und ging los, um Carlo zu suchen. Carlo trug auch so einen Hut, den er fast bis auf seine Nase heruntergezogen hatte. Die beiden brachen ob ihres lustigen Aussehens in schallendes Gelächter aus. Doch plötzlich wurde Carlo, als sie so lauthals lachten, blass und begann zu wanken. Auch Pinocchio fing an zu taumeln und brach plötzlich in Tränen aus. Ihre Köpfe verwandelten sich auf einmal in die Köpfe von Eseln. Und sie fühlten, wie ihre Kraft langsam nachließ. Pinocchio und Carlo verwandelten sich in Esel. Der Fahrer des Fuhrwagens rieb sich vor Schadenfreude die Hände. Carlo wurde an einen Bauern verkauft und Pinocchio wurde von einem Zirkusdirektor gekauft und musste im Zirkus des Direktors Kunststücke lernen. Eines Tages, als er gerade durch einen Reifen springen musste, begann er zu wanken und wurde plötzlich ganz schwach. Aber niemand würde einen unnützen Esel kaufen. Da kam ein kleiner Mann daher und sagte,
1: »Ich nehme ihn. Ich kann seine Haut gut gebrauchen. Denn die gibt bestimmt eine hübsche Trommel für die Dorfkapelle ab.«
0: Und so wechselte Pinocchio für ein paar Pennies den Besitzer. Sein neuer Besitzer band ihm ein Seil um den Körper, warf ihn ins Meer und wartete mit dem anderen Ende des Seils in der Hand darauf, dass Pinocchio unterging.

0: Pinocchio schrie um Hilfe. Das hört eine gute Fee und schickte ihm einen Fischschwarm. Die Fische fraßen den ganzen Esel auf, so dass am Ende nur noch der hölzerne Pinocchio übrig blieb. Pinocchio merkte, wie er aus dem Wasser gezogen wurde. Der Mann verschlug es vor lauter Überraschung über die lebendige Puppe fast den Atem. Pinocchio erzählte dem Mann die ganze Geschichte und tauchte daraufhin ins Meer ab. Aber seine Abenteuer waren noch lange nicht vorbei. Denn plötzlich tauchte hinter ihm ein riesiger Wal auf. Der Wal wurde immer größer, riss sein Maul auf und verschlang Pinocchio. Plötzlich war es um Pinocchio herum dunkel. Er bemerkte ein schwaches Licht und kroch darauf zu.
1: »Vater, nein, das kann nicht sein. Du?«
0: »Pinocchio, mein Sohn.« Und Geppetto erzählte ihm, »Ich habe dich überall gesucht. Ich habe sogar ein Boot gebaut, um auf dem Meer nach dir zu suchen. Aber mein Boot kenterte. Da kam der Wal und fraß mich einfach auf.«
2: »Aber wir leben noch«, stellte Pinocchio fest. »Wir müssen nur zusehen, hier herauszukommen.«
0: Dieser Wal hatte wohl die Angewohnheit, mit offenem Mund zu schlafen. Also machten sich die beiden, als der Wal vor sich hin schlummerte, leise aus dem Staub. Pinocchio und Geppetto eilten nach Hause. Aber Geppetto wurde krank. Pinocchio pflegte ihn, bis er wieder gesund war. Und dann kam eines Nachts die gute Fee vorbei und belohnte Pinocchio für seine gute Tat. Als Pinocchio am nächsten Morgen aufwachte, stellte er fest, dass aus ihm ein richtiger Junge geworden war. Geppetto nahm ihn überglücklich in die Arme und sagte,
3: »Du hast gezeigt, dass du ein richtiger Junge bist, der das Herz auf dem rechten Fleck hat.«

weißt du, es gibt so viele verschiedene Lebewesen auf dieser Welt. Und sie alle sind auf ihre Art wichtig und wertvoll. Und so ist es auch mit den Fröschen. Und damit du das nicht vergisst, singe ich dir jetzt eine alte Frosch-Volksweise aus Schottland. Das Lied habe ich gelernt, als ich so alt wie du war. Und es geht so.

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Frühling, Sommer, Herbst und Winter. Na klar, du kennst sie. Die Geschichte kennst du. Na sicher doch. Die kennt jeder.

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1: Und ich gehe unter Deck.
0: 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Was willst du denn da?
1: Das hat alles seinen Zweck. Tschüss, Mann.
0: Dankeschön.

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0: was passiert denn? Das Deck ist ganz schief.
1: Oh je, so viel Wasser, es wird ganz schön tief.
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1: Oh, nicht so toll.
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0: Mensch, Piet, das Ding ist ja auch undicht.
1: Echt?
0: Ja.
1: Jetzt saufen wir ab.
0: Oh. Super. Tolle Idee mit dem Fischen gehen. Nächstes Mal gehen wir Tennis spielen, Piet.

Und kommt mein Freund der Oscar, geht es ab in den Morast. 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Ja, ja,

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1: Super.
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0: Wir zwei werden jetzt ein Lied singen, aber eigentlich brauchen wir dazu noch einen Jungen.
1: Ja.
2: Mana, Mana.
0: Oh, hallo, hast du Lust, mit uns zusammen ein Lied zu singen?
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1: Weißt du, was das heißen soll?
0: Ist das ein Lied?
2: Mana, Mana.
1: Mana, Mana.
0: Mana, Mana.
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0: Na, wie geht's dir, Quietscheentchen? Das freut mich aber. Hm? Hey, Bert, sag mal, wie geht's dir denn heute? Aha, darf ich aus deinem gequirlten schließen, dass du dich heute nicht besonders glücklich fühlst?
1: Stimmt genau, ich fühle mich scheußlich.
0: Dachte ich mir's, das ist aber schade.
1: Und darf ich vielleicht aus deiner Stimme schließen, dass du dich heute ganz besonders glücklich fühlst?
0: Ja, stimmt, Bert, stimmt genau. Ich würde vor Glück am liebsten singen und singen.
1: Tu mir einen Gefallen.
0: Ja, welchen?
1: Lass es.
0: Aber vielleicht darf ich mal ein bisschen summen, Bert.
1: Ach, Ernie.
0: Na, und wenn ich einfach nur Du-Di-Du-Du singe, ja?
1: Ach, bitte nicht.
0: Oh, Du-Di-Du, ich fühle mich heute wundervoll.
1: Ach, und mir geht's schlecht.
0: Du-Di-Du, mir geht es heute so richtig toll.
1: Ach, mir ist so gar nichts recht.
0: Es geht mir gut und ich lache.
1: Dabei bin ich brummig wie ein Drache.
0: Du-Di-Du, ich fühle mich heute wundervoll. Ja!
1: Und mir geht's schlecht.
2: Hey, Ernie, weißt du was? Nur weil ich eben gesungen habe, geht's mir schon viel besser. Es geht mir plötzlich fabelhaft. Lass uns noch mal singen. Ernie, bitte komm und lass uns noch mal singen.
0: Ach, Bert.
2: Was ist denn plötzlich mit dir?
0: Ach, ich bin auf einmal so furchtbar traurig geworden.
2: Traurig?
0: Du weißt doch, wie so eine Stimmung sich ändert. Vor einem Augenblick war ich noch ganz glücklich und jetzt fühle ich mich so furchtbar elend.
2: Ernie, und mir geht es im Augenblick fabelhaft. Mir geht es ganz toll.

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0: Kraftwerk. Ich habe mich schlecht gefühlt. Aber Singen scheint dagegen wirklich zu helfen. Ich fühle mich jetzt schon viel besser.
1: Mir geht es jetzt jedenfalls großartig, Ernie.
0: Mir auch, Bert.
1: Du, Ernie.
0: Was denn, Bert? Oh ja, guten Tag.
1: Weißt du, wir haben uns immer nur Gedanken um unsere eigene Stimmung gemacht.
0: Ja, dass wir überhaupt nicht gefragt haben, wie es euch geht.
1: Das wollen wir mal nachholen, Ernie.
0: Gut, Bert.
2: Du, wir fühlen uns heute wundervoll. Fühlt ihr euch schlecht? Du, uns geht es heute so richtig toll. Wir hoffen, euch ist recht. Uns geht's gut, wir möchten mit euch

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0: Ah, das muss die Türklingel sein. Das ist sicher Krümelmonster, der mit mir frühstücken will. Ich habe ihn nämlich eingeladen. Herein!
1: Einen schönen guten Morgen, Ernie.
0: Oh, guten Morgen, Krümel. Hast du Hunger auf Frühstück?
1: Ja, ich bin hungrig.
0: Sehr gut. Da ist nur noch eins, Krümel. Ich habe vergessen, dich zu fragen, was du gern frühstückst. Ich habe alles besorgt, was man zu einem guten Frühstück braucht und was du willst. Was willst du?
1: Ach, Ernie, da ist nur eins. Da gibt's nur eins. Eins, das ich immer zum Frühstück esse. Immer esse ich nur eins zum Frühstück. Kannst du mir glauben?
0: Ja, wirklich?
1: Ja.
0: Und was?
2: Es ist ein Keks.
0: Ja?
2: Weich gekocht.

0: Ich glaube, Krümelmonster, dass wir beide ganz unterschiedliche Zutaten zum Frühstück essen möchten.
1: Ja, du hast recht, Ernie. Leider.
0: Ja, aber weißt du was? Ich habe leider keine Kekse.
1: Oh, Ernie.
0: Und Krümelkekssaft habe ich auch nicht im Haus.
1: Oh.
0: Aber pass mal auf, Krümel.
1: Ja?
0: Wir haben das hier.
1: Ja?
0: Eine große Menge frischer Eier haben wir hier.
1: Ja?
0: Und eine Bratpfanne. Na, was meinst du dazu, Krümel?
1: Ja, warum nicht? Mal was anderes.
0: Na, bitte.
1: Ja gut, wir teilen. Du nimmst die Eier hier.
0: Was?
1: Und ich nehme die Bratpfanne.
0: Oh nein!

So macht das Sommersonnenwetter richtig Spaß. Oh, und das sind ja auch wieder meine Delfinis. Na, da werden wir jetzt gleich wieder total flitzeflink durch.

0: Hey Biggie, schau mal, wer da kommt.
1: Hey, das ist doch unser Kumpel Paul.
2: Hi Biggie, hi Heiner, wie geht's euch? Macht ihr noch Musik?
1: Wir sind gerade dabei.
0: Mittendrin sozusagen.
2: Deswegen bin ich heute auch hier. Ich habe so eine Lust zu singen.
0: Ja, schnapp dir eine Gitarre.
2: Nee, nur singen. Ohne Gitarre.
1: Nur singen.
2: Eine A cappella halt.
1: Aka was?
2: A cappella,
0: Biggie. Was ist denn das?
2: Das ist Musik ohne Instrumente, nur mit Gesang. Das heißt, ich fange an zu singen und du singst den gleichen Text, aber eine andere Melodie, die dazu passt. Und dann singst du, Biggie, eine Melodie.
1: Mann, das klingt spannend. Da fangen wir doch gleich an.
2: Ich fange an, das kennt ihr beiden auch, das heißt Biba Butzemann.
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2: Und jetzt kommst du, Biggie.
1: Okay, dann singe ich jetzt eine zweite Stimme dazu.
2: Ich singe aber gleichzeitig mit.
1: Mann,
2: das ist der Trick dabei.
1: Also gut, los geht's.
3: Es

0: unserem Haus herum.
1: Und was mache ich dabei?
2: Also, jetzt kommst du. Ich singe und Biggie singt und gleichzeitig du. Und zusammen wird das wunderschön klingen.
1: Alles klar, dann los.
2: Auf geht's.

0: Drum.
1: Hey, es hat wirklich Spaß gemacht. Danke, Jungs.
2: Ja, das war klasse. Das müssen wir unbedingt wiederholen.
3: Das war super großartig.
1: Ja,
3: also, Paul, schön, dass du da warst. Bis zum nächsten Mal.
1: Okay, tschüss.
2: Ciao.

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0: Der Rubinprinz. Es war einmal ein Bettler im weit entfernten Persien, der das Glück hatte, einen guten Tausch zu machen. Der schnell fließende Fluss in der Nähe der Hauptstadt zog sich nach einer riesigen Überschwemmung langsam wieder in sein altes Flussbett zurück. Und der Bettler entdeckte in dem Schlamm einen funkelnden roten Stein. Er hob ihn auf und eilte zu einem Freund, der in der Küche des königlichen Palastes arbeitete.
1: »Wie viel Mahlzeiten bereitest du mir für diesen funkelnden Stein zu?« fragte er.
2: »Aber das ist doch ein Rubin«, rief der Koch. »Du musst ihn sofort zum Schah bringen.«
0: Also brachte der Bettler den Stein zum Schah. Dieser fragte ihn, »Wo hast du diesen Stein gefunden?«
2: »Er lag in dem Morass des Flussufers, Eure Majestät«, sagte er.
0: Der Schah sprach,
2: »Ich gebe dir für diesen Stein einen Beutel voller Gold.«
0: »Euer Majestät, das ist der schönste Tag in meinem Leben«, antwortete der Bettler, der kaum in der Lage war zu sprechen.
2: »Meinen tiefsten Dank«,

0: Der Schah rief seine Tochter und sagte, »Dies ist der größte Rubin, den ich je in meinem Leben gesehen habe. Ich werde ihn dir zu deinem 18. Geburtstag schenken.«
1: »Er ist wunderschön«, sagte die Tochter. »Ich danke dir vom ganzen Herzen. Ich weiß, dass er mir Glück bringen wird.«
0: Und der Schah holte, als seine Tochter Fatima ihren Geburtstag feierte, den Rubin aus seiner Schatzkammer. Aber als er die Schatzkammer aufmachte, sprang er überrascht zurück. Denn der Rubin war verschwunden. Stattdessen trat ein gut aussehender junger Mann heraus, der mit einem Lächeln im Gesicht sagte, »Der Rubin, nach dem ihr sucht, existiert nicht mehr. Ich habe seinen Platz eingenommen. Ich bin der Rubinprinz. Bitte fragt mich nicht nach dem Zauber, der mich dazu gemacht hat. Das ist ein Geheimnis, das ich niemandem erzählen kann.«
2: Doch der Schah polterte, »Ich habe einen kostbaren Edelstein verloren. Dafür habe ich einen Prinzen gefunden. Und ich darf noch nicht einmal fragen, warum?«
0: »Es tut mir leid, Eure Majestät«, entgegnete der Prinz, »aber nichts und niemand wird mich dazu bringen, zu erzählen, wie es dazu gekommen ist.« Rasend vor Wut wegen dieser Worte beschloss der Schah, den jungen Mann augenblicklich zu bestrafen.
2: »Du bist jetzt«, donnerte er, »da du den Platz meines Rubins eingenommen hast, ab sofort mein Diener.«
0: »Wie es euch beliebt, Eure Majestät«, erwiderte der junge Mann. Und der Schah sagte,
2: »So nimm mein goldenes Schwert. Ich gebe dir die Hand meiner Tochter Fatima, wenn es dir gelingt, den Drachen im Tal des Todes zu töten.«

Viele tapfere junge Männer hatten ihr Leben gelassen bei dem Versuch, den schrecklichen Drachen zu töten. Und der Schah war sich sicher, dass es dem Rubinprinzen ähnlich ergehen würde. Der Rubinprinz nahm das Schwert des Schahs und machte sich auf den Weg ins Tal des Todes. Der Prinz brüllte, als er den Rand des feuchteinflößenden dunklen Waldes erreichte, nach dem Drachen, dass er herauskommen sollte. Doch das einzige Echo, das der Prinz hörte, war das seiner eigenen Stimme. Er setzte sich hin und wollte gerade einschlafen, als ihn das Geräusch brechender Zweige aufschnellen ließ. Der schreckliche Drache hatte sich auf den Weg gemacht. Als es endlich vor ihm stand, fauchte das riesige, schreckliche Biest den Prinzen drohend an. Aber der Prinz war tapfer und wich nicht zurück. Er machte einen Schritt nach vorne und hob zu seinem ersten Schlag auf die Kehle des Drachen an. Dann folgte ein zweiter Schwerthieb, bis schließlich das Monster tot zu seinen Füßen lag. Als der Rubinprinz mit dem Kopf des Drachen unter dem Arm zurück zum Palast kam, wurde er ein Held genannt. Und so heirateten Fatima und der Rubinprinz.

Aber Fatima wurde im Lauf der Zeit immer neugieriger. »Ich weiß gar nichts über dich«, klagte sie. »Erzähle mir, wer du wirklich bist.« Doch jedes Mal, wenn der Prinz solche Fragen hörte, wurde er blass und sagte, »Das kann ich dir nicht sagen. Du solltest nicht fragen, oder du läufst Gefahr, mich für immer zu verlieren.« Eines Tages aber, als sie am Ufer des Flusses saßen, bedrängte ihn Fatima, sein Geheimnis preiszugeben. Der junge Mann erwiderte, »Ich kann nicht.« Aber Fatima bettelte weiter, »Bitte, bitte, erzähle mir dein Geheimnis.« »Du weißt, dass ich das nicht kann«, sagte der Rubinprinz zögernd und fügte hinzu, »aber wenn du es wirklich wissen musst, werde ich dir das Geheimnis verraten.« »Ich«, als der Rubinprinz gerade anfing, ihr das Geheimnis zu verraten, schwappte eine riesige Welle über das Ufer und riss ihn fort. Die entsetzte Prinzessin schrie laut nach ihrem Ehemann, aber der war verschwunden. Fatima rief die Wachen, sogar der Schah lief zu ihr, um sie zu trösten. Doch die Prinzessin verfiel in eine tiefe Trauer.

Eines Tages eilte die ihr liebste Magd zu ihr und rief, »Eure Hoheit, ich habe in der letzten Nacht etwas so Schönes gesehen. Auf dem Fluss erschienen unzählige winzig kleine Lichter. Dann kamen 1000 kleine Flaschengeister und bedeckten das Ufer mit Blüten. Ein gut aussehender junger Mann begann zu Ehren eines alten Mannes, der ein Schah zu sein schien, zu tanzen. Neben dem Schah stand ein junger Mann mit einem Rubin auf seiner Stirn. Ich dachte, er wäre...« Fatimas Herz begann vor Aufregung zu hüpfen. »Könnte der junge Mann mit dem Rubin ihr Ehemann sein?« Die Prinzessin und ihre Magd versteckten sich in dieser Nacht hinter einem Baum, der ganz nah am Wasser stand. Schlag Mitternacht erschien ein stattlicher alter Mann mit einem weißen Bart. Er war in eine goldene Robe gekleidet und hielt ein Zepter in der Hand, das aus dem Wasser emporgestiegen war. Fatima erkannte in dem jungen Mann, der neben dem Thron stand, ihren Ehemann. Sie verließ ihr Versteck und begann, anmutig zu tanzen. Da sagte eine Stimme auf dem Thron, »Für einen solch göttlichen Tanz hast du einen Wunsch frei, der dir gewährt werden soll.« »Gib mir meinen Ehemann zurück«, sagte Fatima. Der König des Wassers von Persien hielt sein Wort. »Ich gebe dir deinen Ehemann, den Rubinprinzen, zurück. Aber vergiss niemals, auf welche Weise du ihn verloren hast. Und sei zukünftig klüger.« Und von da an handelte Fatima stets ein bisschen klüger.

0: Jens, kann man für etwas bestraft werden, was man nicht getan hat?
1: In der Regel nicht. Zwar wurde Jesus für etwas bestraft, was er nicht getan hat. Und heutzutage werden auch noch ein paar Leute bestraft für etwas, was sie nicht getan haben. Aber wenn du etwas wirklich nicht getan hast, dann werde ich mich dafür einsetzen, dass du nicht bestraft wirst.
0: Kannst du dann mal mit meiner Lehrerin reden? Ich habe nämlich die Hausaufgaben nicht gemacht.

0: bist du ja.
1: Mein König?
0: Nun sag mir, kommen die Leute voran mit dem Befestigungswall im Süden der Stadt?
1: Die Männer sind fleißig und arbeiten hart daran, König Arthur. Wenn es so weiterläuft wie bisher, dann werden sie den Wall wohl in 2 Wochen fertiggestellt haben.
0: Ausgezeichnet! Bald wird Samaria gerüstet sein, allen Feinden stand zu halten.
1: Nun freuen wir uns außerdem darüber, in diesen Tagen keine Feinde zu haben, denen es standzuhalten gilt. Und auch das Volk ist guter Dinge. Als ich vorhin über den Marktplatz ging, hörte ich, wie man in den höchsten Tönen von eurem Hochzeitsfest sprach.
0: Das freut mich. Es hat ja nicht zuletzt einiges an Arbeit gekostet. Wo wir gerade dabei sind, Obadja, was reden die Leute sonst noch?
1: Einige sind etwas verwirrt, wenige erbost darüber, dass ihr einen Tempel habt bauen lassen, des Gottes Baals. Sie sagen, unser Gott heißt Jahwe und er soll es auch bleiben. Sie sagen, es sei ein Verstoß gegen das Gesetz.
0: Man kann es halt niemals jedermann recht machen. Königin Isabel wollte nicht auf ihren Wahl verzichten und bedrängte mich so sehr mit ihrer Bitte, dass ich sie ihr nicht abschlagen konnte. Was haben die Leute bloß? Ich ließ doch keinen Jahwe-Tempel abreißen. Es ist doch nur etwas Neues hinzugekommen. Und jeder kann sich dem Gott zuwenden, zu dem er sich hingezogen fühlt.
1: Manche glauben, Königin Isabel bemüht sich bei dieser Entscheidung, indem sie...
0: Hey! Wer bist du? Wie bist du hier herangekommen? Gib dich zu erkennen vor dem König!
2: Ich bin Elias aus Tisbe in Gilead, Diener Jahwes, des Gottes über das Volk Israel. Du hast den Zorn meines Herrn auf dich gezogen, Achab, denn du wandelst auf dem Pfaden Jerobeams und treibst es Ärger als alle Könige vor dir. Du ließest einen Götzen Einzug halten in die Stadt Samaria und bautest ihm eine Opferstätte. Du lässt dein Weib gewähren, dass sie ungehindert für Baal wirbt und das Volk blendet. Doch ich sage dir, König Achab, so wahr Jahwe, der Gott Israels lebt, in dessen Dienst ich stehe, es soll diese Jahre weder Tau noch Regen kommen.
3: Sollen wir ihm folgen und ihn eindringlich festnehmen?
1: König?
0: Was? Oh nein, nicht nötig. Macht euch nicht die Mühe. Er ist schon bereits über alle Berge getürmt.
4: Obadja, erkanntest du diesen Mann?
1: Ich habe ihn noch nie zuvor gesehen. Auch sein Name war mir fremd. Aber die Erscheinung, die Art, wie er sprach, vielleicht war es wahrhaftig ein Prophet Jahwes.
0: Das will ja nicht auszudenken.
5: Einen wunderschönen guten Tag, die Herren. Nanu, darf ich erfahren, was Anlass dieser trüben Stimmung ist? Gibt es wieder Gerüchte, die Aramäer hecken finstere Pläne aus?
0: Nein, geliebte Isabel, etwas viel Merkwürdiges ist vorgefallen. Da kam ein Fremder in einen Mantel gehüllt. Er stand ganz plötzlich vor mir. Seine scharfen Augen blitzten mich an. Elias aus Tisbe, so gab er sich zu erkennen. Ein Diener Jahwes. Dann schimpfte er über Baal, über mich und den Tempel. Prophezeite uns ein großes Übel. Wie sagt er doch gleich, Obadja?
1: Er sagte, es soll in diesen Jahren weder Tau noch Regen fallen.
5: Nun, und wo ist er jetzt? Dieser Prophet. In welchen Kerker hast du ihn werfen lassen?
0: Ich ließ ihn ziehen.
5: Was? Da erdreistet sich ein dahergelaufener Bauer, so mit seinem König zu sprechen. Und du lässt ihn ziehen?
0: Aber geliebte Isabel, was wäre, wenn er recht?
5: Unsinn! Einen Schrecken hat er dir einjagen wollen. Wer ist nicht dahinter? Aber schön. Dieser Mann scheint ein Problem mit dem großen Bart zu haben. selber mit ihm darüber sprechen, um unsere Meinungsverschiedenheiten aus der Welt zu schaffen.
0: Lass uns suchen nach diesem Elias. Suche ihn im ganzen Reich, Ahab.
5: Ach, und das ist noch etwas. Wie viele Nächte schon werfe ich mich unruhig von einer auf die andere Seite meines Bettes und bin geplagt von der Gewissheit, dass mein geheiligter Gott doch von keiner Seele Samarias für voll genommen wird. Vollbringe endlich, um was ich dich schon so lange bitte. Verkünde, dass Baal nun dieselben Rechte in Samaria besitzen soll wie Jahwe.
1: Aber Königin, eine solche Verkündung in dieser Stunde, meint ihr nicht, wir sollten die Worte des Fremden ernster nehmen?
0: Ich kann mich nicht erinnern, dich um Rat gebeten zu haben, Hofmeister Obadja.
6: Vielleicht ist etwas Wahres daran, erst einmal...
0: Geh, Ahab! Geh endlich und sprich zu dem Volk!
6: Wie ihr meint, Königin Isabel.
7: Wir sind alle schon so lange Freunde. Das sollten wir unbedingt feiern.
8: Ich bin auch so richtig happy.
9: Mama! Dann erkläre ich hiermit die HDDs für eröffnet.
7: Hm? Wie bitte?
8: HDDs?
9: Ja, genau. Die sind immer dann, wenn man extrem gute, lustige Laune hat. Die Happy

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0: Jesus ist mein Herr und König, Einstiegsgeschichte. Jesus der Superheld von Kirsten Brünjes. Nick stürmt die Treppe hinauf in den zweiten Stock des Mehrfamilienhauses. Dort wohnt seine Freundin Marsha. In der Hand hält er eine DVD. Marsha ist zu Hause und Nick verschwindet gleich in ihrem Zimmer. Geheimnisvoll hält Nick die DVD hinter seinem Rücken versteckt. Du rätst niemals, was ich hier habe! Der Junge strahlt über das ganze Gesicht. Marsha kennt ihren Freund und weiß, was ihn zum Strahlen bringen könnte. Sie legt den Kopf schief und startet einen Rateversuch. Irgendwas mit Fußball? Nick schüttelt den Kopf. Marsha denkt nach und versucht es erneut. Kinokarten! Nick drückt ein Auge zu. Fast! Du bist ganz nah dran! Er reißt seinen Arm hinter dem Rücken hervor und ruft, Tada! Der neueste Batman-Film auf DVD hat Kai mir geliehen. Marsha zuckt nur mit den Schultern. Ach so, du und deine Helden. Ich weiß nicht, was dich daran so begeistert. Kommst du mit zu Ulla? Mama hat Kuchen gebacken und hat mich gebeten, Ulla davon was zu bringen. Wir nehmen einfach etwas mehr mit und dann kannst du Ulla ja für deine Helden begeistern bei lecker Kuchen. Nick ist enttäuscht. Warum kann Marsha meine Helden nicht auch einfach lieben, schießt es ihm durch den Kopf. Er beschwert sich auch nicht, wenn seine Freundin stundenlang von Pferden quasselt. Mit hängenden Schultern trottet er hinter Marsha her. Bei Ulla macht Nick sich keine großen Hoffnungen. Ulla ist 60. Die steht bestimmt nicht auf Batman. Bei Ulla in der Küche ist es gemütlich. Natürlich hat Ulla die Kinder sofort eingeladen, den Kuchen mit ihr zu teilen. Ulla ist wie eine Oma für die Kinder, obwohl sie nur eine Nachbarin ist. Ulla schaut Nick aufmerksam an. Was hast du denn da mitgebracht? Nick murmelt. Och, nur eine DVD. Marsha ergänzt. Nicht irgendeine DVD, das ist doch die neue Batman. Nick findet Helen voll cool. Nick tritt Marsha unter dem Tisch vor das Schienbein. Er will nicht veräppelt werden. Marsha stöhnt kurz auf. Doch Ulla wendet sich ganz Nick zu. Ich mag Helden auch. Ich habe sogar einen absoluten Lieblingshelden. Aber erzähl du erst mal einmal von deinem. Wer ist dieser Batman? Nick richtet sich auf. Endlich jemand, der seine Heldenbegeisterung teilt. Batman ist für das Gute. Er lebt in einer riesigen Stadt, Gotham City. Seine Eltern wurden ermordet. Er hat das gesehen und seitdem kämpft er für das Gute und bekämpft alles Böse. Er will die Stadt retten. Er ist stark, schlau und supermächtig. Ich habe seinen neuesten Film von einem Freund bekommen. Das ist sau cool. Ulla überlegt einen Moment. Mein Held ist auch supermächtig. Er will alle Menschen retten. Sein Vater lebt noch, aber er selbst wurde ermordet. Marsha unterbricht. Krass, wie kann denn ein Toter die Welt retten? Ist das nicht ein bisschen gruselig? Ulla schüttelt den Kopf. Nein, mit all dem Gruselkram hat mein Held gar nichts zu tun. Ich sagte ja, er ist supermächtig. So mächtig, dass er von seinem Vater ins Leben zurückgeholt wurde. Das ist aber noch nicht alles. Ich weiß nicht, wie das mit deinem Batman ist, Nick, aber mein Held lebt immer noch. Und man kann sich mit ihm sogar verbünden und dann auch ewig leben. Nick und Marsha staunen Ulla mit offenen Mündern an. Nick fasst sich als erster. Sag mal, Ulla, von wem redest du denn da? Ulla lächelt die Kinder an. Na, von dem mächtigsten, stärksten, klügsten und vor allem liebevollsten Helden aller Zeiten. Von Jesus.
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0: Doch was
1: ist streng geheim?
0: Man soll ihn nicht entdecken, er muss ganz viel verstecken.

0: wir zur See raus auf Fischstäbchen fangen. Mal sehen, wer von uns beiden das besser kann.
1: Ich?
0: Ja, wir gucken mal. Ich habe den Fischfang mit Netzen studiert.

0: Joshua Jackla. Okay, jetzt pass auf. Achtung. Ich werfe das Netz aus.
1: Und ich gehe unter Deck.
0: Moment mal, Pete, was willst du? Was willst du denn da?
1: Das hat alles seinen Zweck. Stößt an.
0: Dankeschön.

0: fangen wir Fisch.
1: Die Wand.

0: was passiert denn? Das Deck ist ganz schief.
1: Oh je, so viel Wasser, es wird ganz schön tief.
2: Pete, SOS, wir laufen voll.
1: Oh, die Idee mit dem Loch war wohl doch nicht so toll.
2: Nee, echt nicht.
1: Oh, nicht so toll.
2: Der Kutter geht unter, Pete. Nur der Mast schaut noch raus.
1: So ein blöder Ausflug, ich will jetzt nach Haus.
3: Heute fahren wir Schlauchboot.
2: Das war ganz schön knapp. Mensch, Pete, das Ding ist ja auch undicht.
1: Echt?
2: Ja.
3: Jetzt saufen wir ab.
2: Oh. Super. Tolle Idee mit dem Fischen gehen. Nächstes Mal gehen wir Tennis spielen, Pete.
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0: Ich drück ihn ganz, ganz fest.
1: Ganz feste.
0: So muss ein Vater sein. Nicht wahr? Für alle Kinder ist

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0: zu.
1: Nein!
2: Aber was tun wir noch rein?
3: Ich glaube, wir machen noch ein paar Tomaten mit rein.
2: Ja.
3: Und Knoblauch natürlich.
2: Stinke Knoblauch.
3: Nein, Knoblauch stinkt doch nicht. Das ist gesund.
2: Ja? Lecker. Darf ich auch mal probieren?

0: dachte ich, na wartet, das lasse ich mir nicht bieten. Nee. Ich entführe eure Kinder, ich werde euch was flöten.
1: Genau, haha, ihr werdet schon sehen.
0: Ich wette jede Wette, dass ich dann die Knete krieg. Und ihr kriegt eure Kinder heil wieder zurück.
1: Jedes einzelne, ja,

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0: Robert, Robert, Robert.
1: Was denn, Rolf Rüdiger?
0: Robert, ich hätte einen sehnlichsten Wunsch.
1: Bitte was?
0: Ich würde so gern mit dir ein Lied singen.
1: Ja, aber gerne.
0: Aber nicht irgendein Lied, es muss ein Hit werden.
1: Ja, kannst du das auch?
0: Ja, sicherlich.
1: Na dann, legen wir los.
0: Ja, soll ich anfangen oder fangst lieber du an?
1: Ich fange an und das Lied dreht sich um Freundschaft.
2: Ich fange

0: Klingt echt cool, oder?
1: Ja, du Robert.
0: Was denn?
1: Bin ich ehrlich dein bester Freund?
0: Na klar.
1: Dein allerallerbester?
0: Selbstverständlich.
1: Dein allerallerallerallerallerbester?
0: Ja, freilich, Rolf Rüdiger.
1: Sehr schön. Dann musst du mir jetzt helfen.
0: Wieso?
1: Das machen Freunde so.
0: Aha.
1: Also, könntest du mir bitte hinten den Rücken kraulen?
0: Was?
1: Und mit der anderen Hand ein Wurstbrot herrichten.
0: Sag einmal, Rolf Rüdiger.
1: Mit Käse drauf.
0: Jetzt reicht's aber.
2: Du Zwutschgerl.
1: Wie war's, Zwutschgerl? Ich ein Zwutschgerl? Da bist du ein Zwetschgerl.
2: Dankeschön.
1: So, jetzt lass ich noch wen grüßen.
2: Ja, bitte wen denn?
1: Den Herrn Bund.

0: aus, die Maus.
1: Was ist jetzt?
0: Es ist vorbei.
1: Warum?
0: Jetzt gefreut's mich nicht mehr.
1: Wieso?
0: Jetzt treffen wir mit meinem anderen besten Freund.

Und kommt mein Freund der Oscar, geht es ab in den Morast. Und dann suhlen wir uns mit viel Gegrunz, solange es uns beiden passt. Ja, ja, das.

0: Kinder, Frühstück.
1: Mach doch mal das Radio an.

0: mach auf, wir haben den Grill dabei. Wo ist denn dein Curry-Ketchup, Bernd?
1: Im Kühlschrank? Nein. Bitte sag doch mal, was wollt ihr wieder hier? Und sag mir bitte nicht, ihr wollt schon wieder grillen hier bei mir. Bisher war der Sommer ruhig und angenehm und still. Und vor allem war der Sommer bisher ohne euren Grill. Bemerkt ihr irgendwer, wie meine Laune tiefer sinkt, wenn der Grillanzünder wieder mal nach Hühnerkacker stinkt? Muss das wirklich sein?
0: Aber das riecht doch wirklich fein.
1: Und der Ruß zieht durch die Fenster in mein Schlafzimmer rein. Nein, ich habe wirklich keinen Durst. Nein, ich will auch wirklich keine Käseknackerwurst. Nein, ich habe keine Lust auf Nudelsalat oder Tomaten, Mozzarella, Matschin, Käsepanat. Mich würgt bei dem Gedanken, diese Bowle hier zu trinken, weil sie alle hier zum Trinken mit dem Kopf darin versinken. Nein, ich mag Kartoffeln weder heiß noch roh noch kalt. Hallo, dieses

0: ruft ihr denn da an? Der Balkon ist doch schon voll. Nur noch einer mehr und dann...
1: Es klappt schon wieder.
0: Toll, ich habe die Idee, Leute. Warum fahrt ihr nicht ganz tief in den Süden? Nach Italien, ohne mich. Ja, Italien ist gut. Ihr haut am besten ab nach Rom. Nein, die klauen da nicht mehr. Nur euer Auto, bitte schon.
1: Was?
0: Warum fahrt ihr nicht ins schöne Griechenland? Da scheint den ganzen Tag die Sonne und es gibt kein Gosenpfand. Nein, ich habe keinen Appetit, weil dauernd irgendwer in meinen Pappeteller tritt. Und jetzt kann ich nicht erkennen, was das Grüne da mal war. Sieht aus wie irgendwas mit Bohnen, Speck, Kartoffeln und ein Haar. Nein, ich will ganz sicher auch kein Zwiebelbrötchen mehr. Wenn wir alle einmal hauchen, siehst du deine Hand nicht mehr. Ist auch egal, denn durch den Rauch vom Grill sehen wir eh nicht viel. Auf den anderen Balkonen tanzen alle klar.

0: doch mal an einen schönen Nordseestrand, grabt euch dann bei Ebbe ein, bis zum Hals im weichen Sand. Die gute Luft im Norden tut euch sicher richtig gut und dann wartet erst mal ab, wie gut die Flut euch tut. Warum haut ihr denn nicht ab ins wunderschöne Bielefeld, wo es doch gerade in Bielefeld vielen Leuten so gefällt? Wie wär's mit dem Trip ins malerische Gütersloh?
1: Aber Gütersloh ist öde!
0: Aber Bernd ist froh. Gefällt es euch denn nicht im Münchner Alpenraum? Da kann man ohne Ofenrohr bis in die Alpen schauen. Oder wie wär's mit einem lebenslangen Ausflug nach Berlin? Da ziehen doch zurzeit auch alle anderen Irren hin. Bitte lass mich mit dem Fisch in Ruhe. Nein, das Kotelett ist nicht durch. Ich glaube, es ist ein Schuh. Nein, ich möchte weder Pilze, Gurken oder Sauerkraut, weil man schon an den alten Pilzen circa 14 Stunden kaut. Ich lass euch gerne diese Eier mit dem gelben Mayo-Mampf und mit dem schwarzen Glibber drauf. Das wird bei mir zum Magenkrampf. Ich habe die Idee. Ich glaube, ich schäme mich einfach tot. Hallo, nimm das Messer runter. Hände weg.

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Hey, macht alle mit! Dann springen wir so hoch es geht und stopp! 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
0: 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Der Koffer Feuer fängt.
2: Oh nein!
0: Keine Angst, ich lösch das mit links. Oh. Bin schneller da als die Feuerwehr. Für Super Rudi ist gar nichts so schwer.
1: Super.
0: Man ruft nach mir?
1: Super.
0: Sofort bin ich hier.
2: Super Rudi, Retter in der Not.
0: Im Retten bin ich einfach super gut. Ich krieg das ganz locker hin, weil ich ganz einfach super bin.
1: Super.
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0: sofort bin ich hier.
1: Super Rudi Retter in der Not.
0: Im Retten bin ich einfach super gut. Krieg das ganz locker hin. Weil ich ganz einfach der Superste bin. Naja, ist doch wahr. Ohne mich geht hier gar nichts, oder?
2: Es gibt Momente, wo dieser Rabe ausnahmsweise mal recht hat.
0: Ja, das sag ich doch.
2: Dies ist so ein Moment. Ausnahmsweise.
0: Super, super, genau.

0: Hallo Bert.
1: Oh, hallo Ernie. Hey, ich sitze hier gerade und überlege mir, was man mit diesem Buchstaben L anfangen könnte.
0: Oh, wollen wir sehen. Man könnte zum Beispiel ein Lalala-Lied mit dem Buchstaben L singen.
1: Hey, wie meinst du das?
0: Weißt du, es gibt eine Menge toller Wörter, die mit L anfangen. Sing doch einfach ein paar Lalalas und ein paar tolle kleine Wörter und schon hast du ein hübsches kleines Lied, nicht wahr?
1: Lalala, etwas so?
0: Genau, probier's mal, leg los.
1: Okay, mal sehen.
2: Lalala, Laubfrosch. Lalala, Laufgestell.
0: Naja.
2: Lalala, Lastwagen.
1: Das macht Spaß.
2: Lalala, ne Laus, setz den Lumpis Fell.
0: Also so habe ich das eigentlich nicht gemeint, Bert.
1: Nein.
0: Ich meine, es gibt viele schöne Wörter mit L. Und ich habe eigentlich mehr an Wörter gedacht, die lustig und lieblich sind, weißt du wie. La, la, la, la, lachen.
1: Ah, ich verstehe, was du meinst.
0: La, la, la, la, Liebeslied.
1: Ah, sowas meinst du, klar.
0: La, la, la, la, Lorbeerkranz.
1: Ah.
0: La, la, la, ein helles Licht, das man sieht.
1: Oh, oh, Ernie, ich weiß ein super Wort mit L. Es ist fantastisch. Jetzt hör mal gut zu.
2: La, la, la, Linoleum.
0: Bitte hör mal zu, Bert. Lausch einfach mir. Das L, der Buchstabe, steht locker für leckeres Lakritz und auch nen lustigen Witz. Komm, sing.

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1: Eine Mandarine.

0: Damen und Herren, niemand, der Kekse schätzt, kann sie mehr lieben als jener berühmte Künstler, den ich Ihnen nun vorstellen darf. Ich begrüße den Mann, dessen Stimme überall auf der Welt Kekse zu Krümeln zerfallen lässt. Herrn Krümelmonster und sein Keks-Sinfonieorchester.
1: Danke. Ihr wisst, wenn's Zeit ist, Kekse zu essen, genügt es nicht, sie nur zu essen. Erst müsst ihr dem Keks sagen, wie sehr ihr ihn mögt. Ich und das Keks-Sinfonieorchester danken für die Gelegenheit, für alle Kekse dieser Erde zu singen, sie zu verehren.
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Oma, die heißt Emilia und sie kennt die schönsten Lieder.

0: Aschenputtel. Es war einmal ein wunderschönes Mädchen, das auf den Namen Aschenputtel hörte. Aschenputtel musste mit ihren Stiefschwestern und ihrer Stiefmutter unter einem Dach leben. Die Stiefmutter konnte Aschenputtel nicht ausstehen und befahl ihr, die ganze Hausarbeit alleine zu verrichten. Doch Aschenputtel blieb immer freundlich und unverzagt, obwohl sie all diese harte Arbeit verrichten und ein zerrissenes und zerlumptes Kleid tragen musste. Eines Tages trug es sich zu, dass eine Ankündigung durchs Land ging, der König habe beschlossen, zu Ehren seines Sohnes, des Prinzen, einen Ball abzuhalten. Und so erhielten all die schönen Jungfrauen des Königreichs eine Einladung zu diesem Ball. Auch Aschenputtel und ihre zwei Stiefschwestern waren eingeladen. Sofort machte sich die Stiefmutter auf den Weg, hübsche Kleider für ihre Töchter zu kaufen. Denn sie hoffte, dass der Prinz sich in eine von ihnen verlieben würde. Und natürlich war es Aschenputtel, die Kleider herrichten musste.
1: »Oh, Aschenputtel«, hänselte sie die ältere Stiefschwester, »würdest du nicht auch gerne mit auf den Ball kommen?«
0: Beide Stiefschwestern schauten sich an und brachen in schallendes Gelächter aus. Dann hielt auch schon die Kutsche der Stiefschwestern vor der Haustür an. Aschenputtel winkte und schaute der Kutsche nach, wie sie langsam die Straße hinabfuhr. Dann fing das arme Mädchen bitterlich zu weinen an.

»Warum weinst du, mein Kind?« fragte eine Stimme. Aschenputtel schaute nach unten und sah eine winzig kleine Frau, die funkelte und strahlte. Die Frau war nicht größer als eine Teetasse. »Wer bist du?« »Ich bin deine gute Fee«,

0: Warum bist du so traurig? Würdest du auch gerne auf den Ball gehen?
1: Ja, schluchzte Aschenputtel. Aber das geht nicht, denn alle würden mich auslachen.
0: Unsinn, lächelte die gute Fee. Nicht, wenn ich dir ein bisschen helfe. Zuerst einmal brauchen wir einen Kürbis, sagte die gute Fee. Aschenputtel holte einen Kürbis aus dem Garten und brachte ihn der Fee. Die gute Fee berührte den Kürbis leicht mit ihrem Zauberstab, der sich daraufhin augenblicklich in eine mit Edelsteinen besetzte Kutsche verwandelte. Als nächstes verwandelte die Fee Mäuse in prächtige Pferde, die elegant herumtänzelten. Sie sollten die Kutsche ziehen. Aus Fröschen machte sie die Lakaien, die die Kutsche begleiteten. Zum Schluss verwandelte die gute Fee eine Ratte in den Kutscher. »Jetzt müssen wir uns noch um dein Kleid kümmern.« Sie berührte Aschenputtel mit ihrem Zauberstab und schon verwandelte sich ihr altes, zerlumptes Kleid in ein wunderschönes weißes Gewand aus Seide. Und an den Füßen trug das Mädchen plötzlich Glaspantöffelchen. Das waren die schönsten Schuhe, die Aschenputtel jemals gesehen hatte. »Jetzt kannst du getrost zu dem Ball gehen«, sagte die gute Fee. »Aber achte darauf, dass du den Ball vor Mitternacht verlässt. Denn wenn der letzte Gongschlag zu Mitternacht verklingt, verwandelt sich die Kutsche wieder in einen Kürbis. Die Pferde werden wieder zu Mäusen, der Kutscher zur Ratte und die Lakaien verwandeln sich wieder in Frösche.« Und sie fügte hinzu, »und aus deinem prächtigen Gewand wird wieder das alte, zerlumpte Kleidchen.«

Als Aschenputtel bei dem Ball ankam, reichte ihr der Prinz seine Hand und geleitete sie in den großen Tanzsaal. Sofort verstummte die Menge, denn der Prinz und die schöne Unbekannte gaben ein so schönes Paar ab, dass niemand auch nur mehr ein Wort sagen konnte. Aschenputtel und der Prinz begannen, sich im Walzer zu wiegen. Sie tanzten und unterhielten sich. Die Zeit verging wie im Flug. Aber plötzlich schlug die Uhr Mitternacht. Aschenputtel blieb gerade noch so viel Zeit, dem Prinzen zärtlich einen Kuss auf die Wange zu hauchen, dann huschte sie auch schon die Treppen hinunter und sprang in die Kutsche. Aschenputtel hatte nicht einmal bemerkt, dass sie einen ihrer Schuhe verloren hatte. Der Prinz entdeckte den gläsernen Schuh, nahm ihn an sich, drehte sich um und folgte dem Mädchen. Als sie gerade außer Sichtweite des Schlosses waren, verwandelten sich die Kutsche, die Pferde, der Kutscher und die Lakaien auch schon zurück in den Kürbis, die Ratte, die Mäuse und die Frösche.

0: Der Prinz gab eine Proklamation heraus. Darauf stand geschrieben, dass er jedes Haus im ganzen Land besuchen würde, um die Trägerin des verlorenen gläsernen Schuhs zu finden. Und so begab er sich also auf die Suche und stattete jedem Haus in seinem Königreich einen Besuch ab. Die beiden Stiefschwestern wussten, er würde bald auch bei ihrem Haus ankommen. Es klopfte an der Tür.
1: »Willkommen, Eure Majestät«,
0: kicherte die erste Stiefschwester. Der Prinz bat die Mädchen, ihre Schuhe auszuziehen und reichte ihnen den gläsernen Pantoffel. Die Stiefschwestern versuchten, ihre Füße in den Schuh zu schieben und zu quetschen, aber er wollte einfach nicht passen. Endlich lugte Aschenputtel um die Ecke und fragte, »Darf ich es einmal versuchen?«
2: »Ach, das ist nur die Hausmagd«, sagte die älteste Stiefschwester. »Ich wünsche aber, dass sie den Schuh probiert«, erwiderte der Prinz.
0: Aschenputtel nahm auf dem Stuhl Platz und der Prinz reichte ihr den Schuh. Er passte wie angegossen. »Bist du meine Prinzessin?« Und Aschenputtel sagte, »Ja, das bin ich.«
2: »Das kann nicht sein, das ist unmöglich«, schrien die zwei Stiefschwestern.
0: Doch Aschenputtel zog den zweiten gläsernen Schuh aus ihrer Tasche und streifte sich diesen über ihren anderen Fuß. Da nahm der Prinz Aschenputtel bei der Hand und ging mit ihr fort. Und sie lebten fortan glücklich bis ans Ende ihrer Tage.

0: Was machen eigentlich die Kinder, wenn gerade kein Schlafhäschen kommt?
1: Was Kinder halt so machen: schlafen, singen, spielen, tanzen, in der Schule gehen, in den Kindergarten gehen, sich mit Freunden treffen. Aber das weißt du doch.
0: Sie können aber auch Schlafschaf-TV anschauen.
1: Stimmt, das ist eine Kindersendung, ähnlich wie Sandmännchen. Und die Folgen kann man sogar online im Internet anschauen. Auf der Seite Schlafschaf TV.

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und den vier Kindern. Frühling, Sommer, Herbst und Winter. Kennst du die Geschichte von den vier Kindern? Frühling, Sommer, Herbst und Winter. Na klar, du kennst sie. Die Geschichte kennst du. Na sicher doch. Die kennt jeder.

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0: Bonniers. Jeden Mittwoch nach der Schule geht Nick zu seiner Nachbarin Ulla. Gemeinsam lernen sie Englisch. Ulla ist schon 60 und wie eine Oma für Nick und seine Freundin Marsha. Sie hat einige Jahre in London gelebt und deshalb ist sie eine prima Englisch-Nachhilfelehrerin. Mitten im Lernen schrecken die beiden hoch. Es klingelt an der Haustür. Ulla öffnet und schaut einer genervten Marsha ins Gesicht. Das Mädchen stöhnt. Kann ich mich bei dir verstecken? Tante Frieda ist zu Besuch. Das halte ich nicht aus. Sie flötet die ganze Zeit. Nein, was seid ihr groß geworden? Und die Marsha ist ganz der Papa und der Jascha ist ganz die Mama. So eine Ähnlichkeit. Das sind Papas Augen und sein Mund und bla bla bla bla. Voll peinlich. Das sind meine Augen und mein Mund. Und ich möchte nicht von Tanten geknutscht werden. Bitte, Ulla, rette mich. Ulla lächelt. Da gibt es Schlimmeres. Aber du kannst gerne mit uns Englisch lernen. Marsha zieht die Stirn kraus. Stimmt ja. Heute ist Nick bei dir. Als die beiden in die Küche kommen, schaut Nick von seinem Heft auf und spricht mit verstellter Stimme. Oh, Marsha, was bist du gewachsen? Und diese Augen, ganz der Papa. Marsha streckt Nick die Zunge raus und schmollt. Tolle Freunde habe ich. Ulla beschwichtigt die Kinder. Nun seid mal friedlich. Eigentlich ist es doch etwas Schönes, wenn man seinen Eltern ähnlich sieht, oder? Ich habe mich immer gefreut, wenn Leute gesagt haben, dass mein Sohn Dirk etwas von mir hat. Marsha ist der anderer Meinung. Vielleicht sehen das Kinder anders als Eltern? Jetzt mischt Nick sich ein. Also ich wüsste schon gerne, ob ich meinem Vater ähnlich sehe. Aber so sein wie er will ich auf keinen Fall. Nicks Vater hatte Mutter und Kind verlassen, noch bevor Nick zur Welt kam. Der Junge hat nie etwas von seinem Vater gehört oder gesehen. Ulla setzt sich wieder neben den Jungen. Manche Ähnlichkeiten sind schön und manche nicht. Manches finde ich aber auch ganz spannend. In der Bibel steht, dass Gott uns nach seinem Bild geschaffen hat. Und dabei sehen wir doch alle anders aus. Da bin ich mal total gespannt auf den Himmel. Wie Gott wohl aussieht und dann sein Sohn Jesus, der hat hier auf der Erde als Mensch gelebt. Jesus hat gesagt, dass wir Gott kennenlernen, wenn wir uns mit ihm beschäftigen. Das ist schon eine tolle Einladung, finde ich. Marsha denkt laut. Du erzählst auch von Jesus. Das klingt so, als wenn der auch im Haus wohnt. Warum ist es denn so wichtig? Ulla überlegt einen Augenblick. Mein Mann und ich, wir haben beide an Gott und Jesus geglaubt, seitdem wir Kinder sind. Jesus sagt in der Bibel, dass er der Weg zu seinem Vater, also zu Gott, ist. Er meint damit, dass wir nur zu Gott kommen können, wenn wir all unsere Fehler und Schuld loswerden. Jeder lebt von Gott getrennt und jeder macht was falsch. Aber Gott liebt uns. Und deshalb hat er mit Jesus einen Plan gemacht. Jesus lässt sich für unsere Schuld bestrafen. Deswegen starb er am Kreuz. Und wer das glaubt, dem ist die Schuld vergeben. Und er darf ewig leben wie Jesus. Der ist nämlich auch nicht tot geblieben. Das ist mir so wichtig geworden, als mein Mann starb. Ich will meinen Mann wiedersehen, im Himmel. Und der Weg in den Himmel zu Gott, der geht über Jesus. Im Himmel wird es keine Krankheit geben und keine Tränen, kein Leid. So will ich dann meinen Mann wiedersehen. Marsha und Nick schauen Ulla an. Darüber müssen sie erst einmal nachdenken. Marsha meint, das hört sich schön an. Und Nick denkt, wenn es den Himmel wirklich gibt, wenn es da kein Leid gibt, dann möchte ich da auch hin, mit meinem Vater.
1: Treffen sich eine 9 und eine 6. Die 9 sagte zur 6, hey, wieso machst du einen Kopfstand?

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0: will ich euch mal schreiben. 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
1: Laura wohnt in einem kleinen Dorf, nicht weit weg vom Wald. Laura ist ein richtiger Pferdefan. Ihre beste Freundin heißt Luisa. Sie erleben viele Abenteuer zusammen. Lauras Pferd heißt Flecki. Doch vor ein paar Tagen hat er eine schlimme Kolik bekommen.
2: Hallo Mama.
3: Hallo mein Schatz. Na, wie war's in der Schule?
2: Ganz gut. Wo ist Flecki?
3: Er ist doch noch beim Arzt.
2: Hallo, Laura Schmidt.
4: Hallo, hier ist Dr. Eisen.
2: Wie geht es Flecki?
4: Deswegen rufe ich an. Flecki ging es heute Morgen ganz schlecht. Heute Mittag ist er gestorben. Es tut mir sehr leid für dich.
2: Nein.
4: Gib mir mal deine Mutter.
3: Oh, mein Schatz, ich weiß, wie es dir geht. Das ist wirklich sehr, sehr traurig. Aber ich habe eine ganz tolle Überraschung für dich.
2: Ja, wirklich?
3: Ja, zieh dir schon mal die Reithose an.
2: Warum?
3: Das wird nicht verraten.

0: Okay, aber ich versuche darauf zu achten, wenn du an einer Ampel hältst oder wie viel mal du abbiegst, dann weiß ich es doch schon vorher.
1: Ja, ja.
0: Erstes Mal abbiegen, rechts. Zweites Mal rechts. Jetzt stehen wir an einer Ampel. Drittes Mal links. Oder war es doch schon das vierte Mal? Och Mist, jetzt bin ich total durcheinander. Ich habe keine Ahnung, wo wir sind.
1: Gleich sind wir da. So, komm her. Ich binde dir das Tuch wieder von den Augen. So.
0: Ach, wir sind zum Hof Sonnenglück gefahren.
1: Mhm.
2: Auf dem Hof Sonnenglück befindet sich der Reitstall, wo Laura regelmäßig zum Reiten geht. Amigo ist Lauras Lieblingspferd. Jede freie Minute verbringt sie mit ihm. Das ist echte Freundschaft. Amigo ist ein schwarzer Rappe mit einer weißen Blässe. Sein Fell schimmert seidig in der Sonne.
0: Amigo! Hallo, mein Großer. Da freust du dich, was? Ja, ich weiß, du magst es, wenn ich dich hinter den Ohren kraule. Aber was machen wir eigentlich hier, Mama?
1: Er ist zu verkaufen.
0: Was? Oh nein, das ist ja schrecklich. Oder dachtest du etwa, dass er mein neues Pferd wird?
1: Ja.
0: Oh, danke, danke, danke, danke, Mama. Das ist die tollste Überraschung, die ich je bekommen habe.
1: Das freut mich, mein Schatz. Du kannst Amigo schon nach vorn bringen. Wir bekommen den Hänger und wir nehmen ihn gleich mit nach Hause.
0: Ich kann es kaum glauben. Amigo gehört mir.

So, mein Lieber, das ist dein neues Zuhause. Komm mit, ich zeig dir mal die Koppel. Oh je, ich sehe ja jetzt erst, wie dreckig du bist. Warte, ich hole gleich Putzzeug und dann mache ich dich erstmal richtig schön sauber. Ich binde dich hier an den Zaun. Bin gleich wieder da.

So, jetzt siehst du wieder richtig toll aus. Es ist ja schon 3 Uhr. Oh Mann, ich wollte doch um 3:30 mit Luisa ausreiten. Da müssen wir uns jetzt aber ganz doll beeilen. Ich hole schnell den Sattel.

0: Wo bleibst du denn?
1: Entschuldigung, aber du glaubst gar nicht, was heute schon alles passiert ist. Lass uns losreiten, dann kann ich dir alles in Ruhe erzählen.
2: Na, da bin ich aber mal gespannt. Wo wollen wir eigentlich hin?
1: Zum Bach?
2: Ja, gut, okay.
1: Also los. Hör!

0: Da vorne ist der Bach. Lass uns dort die Pferde drängen.
1: Ja.
0: Das ist ja unglaublich, was du mir da alles erzählst.
1: Ja.
0: Aber ich freue mich total, dass Amigo jetzt dir gehört.
1: Mhm.
0: Brrr, Murkli. Ich habe eine Picknickdecke und was zu essen mitgebracht.
1: Hey, prima.
0: Also noch eine Überraschung.
1: Boah.
0: Und Möhren für die Pferde habe ich natürlich auch.
1: Aha.
0: Hey, Amigo, kleiner Vielfraß. Du sollst dir nicht immer die Möhren aus meiner Tasche stibitzen. Sag mal, Laura, bist du eigentlich sehr traurig?
1: Ja, schon. Aber es geht schon wieder.
0: Ich habe es fast geahnt. Irgendwie wusste ich es.

0: Wollen wir weiterreiten?
1: Ja, es wird Zeit. Warum ist Amigo denn so unruhig? Oh, Schreck. Wo ist denn Mowgli?
0: Schau mal zum Himmel. Da zieht ein Gewitter auf. Kein Wunder, dass die Pferde durchdrehen. Mowgli hasst Gewitter. Wir müssen ihn so schnell wie möglich finden.
1: Zeig sie mir auf Amigo. Dann geht es schneller.
0: Gut, okay.
1: Es fängt schon an zu regnen.
0: Da hinten donnert und blitzt es auch schon. Ich habe ganz schön Angst.
1: Hör!

0: es doch gar nicht. Wir suchen jetzt schon so lange und von Mucki keine Spur.
1: Hoffentlich ist ihm nichts passiert.
0: Hä?
1: Da vorne, da ist er ja.
0: Oh nein, warum galoppiert er jetzt los?
1: Schnell, hinterher.
0: Ja, festhalten. Ja.

0: Zügel und halte sie gut fest.
1: Wir müssen ihn zum Stehen bringen. Das ist ganz schön gefährlich, aber unsere einzige Chance.
2: Bleib stehen, Mowgli.
1: Ich bin's, Luisa.
2: Ruhig.
1: Ja, ich hab ihn.
2: Gut, halt ihn fest.
1: Wir können jetzt langsamer werden. Ganz ruhig.
3: Oh Mann, war das ein Ritt. Ich bin völlig fertig. Komm, wir müssen schnell nach Hause. Unsere Eltern machen sich bestimmt schon Sorgen.
1: Gut, okay.

0: Mama? Mama, wir sind da.
1: Laura, Luisa, wie oft habe ich euch schon gesagt?
0: Ja, ja, ich weiß. Wir bringen schnell noch die Pferde in den Stall.
1: Aber zack ich jetzt. Sagt mal, was habt ihr euch bloß dabei gedacht?
0: Oh je. Entschuldigung. Komm, wir gehen schnell noch zum Duschen.
2: Es riecht ja so lecker. Was gibt's denn zum Abendbrot?
0: Na, Pizza. Extra für dich.
2: Ah.
0: Weil du ja heute bei mir schläfst.
3: Oh, endlich duschen. Ich gehe zuerst. Warte, ich bin auch gleich soweit.

0: Mit trockenen Klamotten fühle ich mich viel wohler.
1: Mhm. Seid ihr schon satt?
2: Ja. Papst satt.
1: Na dann ab ins Bett mit euch.
3: Was? Jetzt schon?
0: Aber es ist noch keine 9.
3: Wir sind noch gar nicht müde.
1: Trotzdem, Abmarsch.
3: Oh Mann.
4: Komm, ich weiß schon, was wir machen. Wir machen das Licht aus und dann können wir noch lange quatschen.
0: Das war ein toller Tag.
4: Ja, aber ganz schön anstrengend, weil

0: Spiel von Lavinia Sondergeld. Es sprachen Laura, Lavinia Sondergeld, Luisa, Luisa Hildebrand, Mama, Sibylle Sondergeld, Doktor und Sprecher Paul Thiel. Produziert in der Hörspielwerkstatt des Kinder- und Jugendhauses Bad Hersfeld im Jahre 2012. Wir bedanken uns fürs Zuhören.
1: Lavinia war übrigens 9 Jahre, als sie diese Geschichte geschrieben hat. Und ich finde, das ist schon einen Applaus wert. Also, jetzt alle mal klatschen. Und wenn du jetzt Lust bekommen hast, auch ein Pferdehörspiel zu schreiben oder ein anderes Hörspiel, dann mach das doch. Und wenn du möchtest, kannst du mir das ja mal zukommen lassen. Vielleicht mache ich dann dafür auch Werbung. Wie für das Hörspiel von Lavinia. Gott segne dich.

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0: Sie waren wohl die besten Tauben, aber auch die schlimmsten
1: Hallo, Tauben. Bert. Bert.
0: Nein. Was immer es ist, nein. Ich versuche, etwas ungestört zu lesen, und zwar in Ruhe und allein. Okay, Annie?
1: In Ordnung. Weißt du, Bert, ich habe soeben über etwas sehr Interessantes nachgedacht.
0: Ich bitte dich, stör mich nicht, Annie. Ich möchte lesen.
1: Ich habe über das Zusammenzählen von Zahlen nachgedacht.
0: Ach, komm,
1: bitte
0: hör
1: mal zu, Bert. Meine Lieblingszahl ist nicht die 1, bestimmt nicht.
0: Warum Akkordeonmusik?
1: Denn 1, das bin nur ich, du fehlst dabei.
0: Hör auf.
1: Pix, pix, pix.
0: Du sagst
1: doch, zähl 1 dazu für mich. Dann sind's 2, ja du und ich. Das macht Riesenspaß, denn 1 und 1 sind 2.
0: Du bist total überdreht.
1: Beim Zusammenzählen sind wir alle gern dabei. Was für ein Riesenspaß, ja 1 und 1 sind 2.
0: Das ist wirklich nicht normal, so wie du singst, Ernie. Hast du verstanden?
1: Ja, aber okay. Weißt du was, Bert? Die Zahl 2 ist auch nicht...

0: vorher geb ich keine Ruhe. Was für ein Riesenspaß, denn zwei und zwei sind vier.
1: Robby und Krümelmonster.
2: Beim Zusammenzählen sind wir alle gerne hier. Was für ein Riesenspaß, ja, zwei und zwei sind vier.
1: Das glaub ich einfach nicht, Ernie. Ich möchte doch nur in meinem Sessel sitzen und in Ruhe lesen.
0: Ja, aber weißt du was, Bert, vier ist leider auch nicht meine Lieblingszahl. Meine Lieblingszahl ist nicht die vier, bestimmt nicht. Komm, zählen

0: 4 sind 8.
1: 4 ist Kühe? Wahnsinn!
2: Beim Zusammenzählen wird gejubelt, wird gelacht.
1: Vorsicht,
2: wir sind alle froh, denn 4 und 4 sind 8.
1: Ernie, wirklich, das glaubt man doch einfach nicht. Sieh nur, Ernie!
0: Los, komm rein! Ja, 4 und 4 sind 8 und mein Herz beim Zählen lacht. 8 und 1 macht 9, siehst du, wie sich alle freuen. Und jetzt noch eins dazu, was gibt das für eine Zahl? 9

0: Tja, das war gut, was? Also, siehst du, wie toll zusammenzählen ist, Bert?
1: Ja, ja.
0: Oh,
1: zusammenzählen
0: ja.
1: ist wirklich ist toll, toll. Harry, ja. Aber im Grunde wollte ich nur nichts weiter als ungestört lesen, in meinem Sessel sitzen und lesen. Und jetzt sind wir hier zu zelt. Weißt du was? Ich bin der Meinung, du solltest es lieber mal mit abziehen versuchen. Verstehst du mich? Mit abziehen,
0: du meinst, mit abziehen? Schon okay, Bert. Okay. Bert. Ich probier's mit dem Abziehen gern mal aus. Ich gehe jetzt zum Spielen in den Park. Also zieh ich mich selbst ab. Mal sehen. 10 weniger 1 bleiben 9 übrig.
1: Warte, Ernie, warte. Ernie!
0: Weißt du, Bert, 9 ist doch eine tolle Zahl.
2: Junge, 10 macht Spaß.
1: Lass das, weg mit euch. Hört auf, aufhören. Nein, weg mit euch. Weg mit euch. Oh.

0: Ja, schön.
1: Tag, Bert.
0: Tag, Ernie.
1: Was machst du da, Bert? Hast du wieder mal deine Büroklammern angestarrt?
0: Oh ja, ein bisschen.
1: Bert, das machst du pausenlos. Ist

0: sehen, wie schön bunt sie sind und so elegant und glatt. Dazu sind sie wunderbar gebogen und sie glänzen alle matt, nicht? Also nimm dir ruhig mal Zeit für die Büroklammern. Ein paar Minuten reichen schon aus. Und du sagst ganz gewiss, nie im Leben mehr, ich mach mir nichts draus.
1: Ja, weißt du, so habe ich die Büroklammer noch nie in meinem ganzen Leben betrachtet.
0: Tja, siehst du?

Damen und Herren, begrüßt Sie recht herzlich in unserem Programm und wünsche Ihnen einen guten Empfang. Ja, ich glaub's. Gott schuf die Erde und alles hier mit seiner

Ich schau mir gern den Nachthimmel an. All die hellen Sterne funkeln und funkeln. Aber wisst ihr, was ich mir am liebsten anschaue? Den Mond. Er ist so groß und rund und... Wisst ihr, woran er mich erinnert? Er erinnert mich an einen großen, köstlichen Keks. Stellt euch vor, was würde ich wohl machen, wenn der Mond ein Keks wäre? Bloß vorstellen. Der Mond wäre...

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Des Kaisers neue Kleider. Es war einmal ein sehr eitler Kaiser, dessen Lebensinhalt darin bestand, in edle Kleider gewandet zu sein. Er konnte über nichts anderes nachdenken als darüber, was er am nächsten Tag wohl anziehen sollte. Die Geschichte über die Kleider des Kaisers breitete sich über das gesamte Land aus. Und so hörten auch zwei Betrüger von der Leidenschaft des Kaisers für die neueste Mode. Sie beschlossen, diese Situation zu ihrem Vorteil zu nutzen. Und so wurden sie am Tor des Schlosses vorstellig. »Wir sind sehr gute Weber. Wir haben eine außergewöhnliche Methode entwickelt, Stoffe zu weben, die so leicht und fein sind, dass sie unsichtbar aussehen. Aber tatsächlich sind sie nur für die unsichtbar, die zu dumm sind, die Qualität der Stoffe zu würdigen.« Der Anführer der Wachen hörte von dieser seltsamen Geschichte und lief zum Kaiser, um ihm diese Neuigkeiten zu erzählen. Des Kaisers Neugierde wuchs ins Unermessliche, und so beschloss er, die beiden Männer vorzulassen. »Eure Majestät, diese Kleider sind nicht nur so leicht und fein, wir weben sie in Farben und Mustern, die wir speziell für euch entworfen haben.« Der Kaiser reichte den beiden Männern einen großen Sack mit Goldstücken und nahm ihnen das Versprechen ab, sofort mit dem Weben dieses Stoffes anzufangen. Die zwei Schurken verlangten nach einem Webstuhl und nach Gold und Seide. Dann taten sie so, als würden sie mit der Arbeit beginnen.

Der Kaiser dachte bei sich, dass er das Geld gut angelegt hätte. Denn er würde nicht nur neue Kleider bekommen, sondern könnte zudem feststellen, wer von seinen Untertanen dumm und unfähig sei. Er rief seinen alten und klugen Minister zu sich. Denn dieser Minister war wohlgelitten und jeder unterstellte ihm einen gesunden Menschenverstand. »Bitte, gehe zu den Webern und schau nach, wie die Arbeit vorangeht«, sagte der Kaiser zu ihm. »Anschließend berichte mir davon.« Die beiden Schurken hießen den Minister willkommen. »Wir sind fast fertig, aber wir brauchen noch viel mehr Gold. Hier, Eure Exzellenz, schaut euch diese wunderbaren Farben an. Füllt doch bitte einmal diesen weichen Stoff.« Der alte Mann riss die Augen weit auf, um den Stoff sehen zu können, doch da war nichts. »Ich kann überhaupt nichts sehen«, dachte er. »Und wenn ich nichts sehe, denkt der Kaiser, ich sei unfähig.« Also sagte er, »Welch ein wunderschöner Stoff! Ich werde dem Kaiser davon berichten.« Und die beiden Halunken rieben sich schadenfroh die Hände. Schließlich erhielt der Kaiser die Nachricht, dass die zwei Weber nun mit allem fertig seien, um die neuen Kleider nähen zu können. »Kommt herein«, befahl der Kaiser. Die zwei Schurken taten so, als trügen sie eine schwere Stoffrolle auf den Schultern. »Hier ist der Stoff, Eure Majestät, das Ergebnis unserer Arbeit«, sagte einer der Halunken. »Für euch sind die besten Stoffe aus der Welt gerade gut genug. Schaut euch diese prächtigen Farben an und fühlt einmal, wie fein der Stoff ist.« Der Kaiser konnte natürlich weder die Farben sehen, noch irgendeinen Stoff in seinen Händen fühlen. Er geriet in Panik. Er fühlte sich, als würde er gleich in Ohnmacht fallen. Aber glücklicherweise stand sein Thron direkt hinter ihm, so dass er sich hinsetzen konnte. Aber es ging ihm gleich besser, als er erkannte, dass ja niemand wissen könne, dass er den Stoff gar nicht sehen konnte. Es wird also niemand herausfinden, dass er unfähig oder gar dumm sei. Die Halunken freuten sich, denn ihr Plan ging auf. Die zwei fingen an, mit Scheren wild in der Luft herumzuschneiden und nähten mit ihren Nadeln an einem unsichtbaren Stoff. »Eure Majestät, ihr müsstet euch eure Kleider entledigen, damit ihr eure neue Gewänder anlegen könnt.« Die zwei Schurken halfen ihm beim Anlegen der neuen Kleider. Dann hielten sie ihm einen Spiegel hin. Der Kaiser wurde ganz verlegen. Aber als er bemerkte, dass niemand der Umherstehenden zu bemerken schien, dass er nichts anhatte, beruhigte er sich wieder. »Ja, das ist ein wunderschönes Gewand. Es steht mir außerordentlich gut«, sagte der Kaiser. »Ihr habt gute Arbeit geleistet.«

0: »Eure Majestät«, sagte der Minister, »wir haben eine Bitte an euch. Das Volk wartet ganz gespannt darauf, euch in den neuen Kleidern zu sehen.« Der Kaiser war sich unsicher, ob er sich seinem Volk nackt zeigen sollte. Aber dann wischte er seine Bedenken einfach weg. Denn schließlich würden nur die Dummen und Unfähigen seine neuen Kleider nicht sehen können. »So sei es«, sagte er. »Ich will meinem Volk die Freude machen, mich in meinen neuen Kleidern sehen zu dürfen.« Das ganze Volk hatte sich auf dem Hauptplatz versammelt. Die Menschen schubsten und drängelten, um den besten Platz zu ergattern. Die kaiserliche Parade wurde mit tosendem Applaus willkommen geheißen. Jeder wollte sehen, wie dumm oder unfähig sein Nachbar war. Es ging, als der Kaiser vorbeiging, ein Raunen durch die Menge. Es war laut genug, dass es jedermann hören konnte. »Schaut euch die neuen Kleider des Kaisers an! Sind sie nicht wunderschön? Allein diese prächtigen Farben!« Die Leute versuchten alle, ihre Enttäuschung darüber, die neuen Kleider nicht sehen zu können, zu verbergen. Da niemand seine eigene Dummheit zugeben wollte, benahmen sie sich genauso, wie die beiden Halunken es geplant hatten. Ein Kind aber, das mit den unschuldigen Augen eines Kindes in die Welt blickte, ging zu der Kutsche und sagte, »Der Kaiser hat ja gar nichts an.« »Du Narr«, sagte sein Vater, »lass dein Geschwätz.« Doch die Leute, die gehört hatten, was der Junge gesagt hatte, tuschelten es von einem zum anderen weiter, bis schließlich das ganze Volk rief,
1: »Der Junge hat recht! Der Kaiser hat ja gar nichts an! Es stimmt!«
0: Der Kaiser erkannte, dass das Volk recht hatte. Aber das konnte er natürlich nicht zugeben. Er dachte bei sich, dass es klüger wäre, die Parade mit der Illusion zu beenden, dass jeder, der seine neuen Kleider nicht sehen konnte, entweder dumm oder unfähig sei. So stand er also in seiner Kutsche, und ein Page hielt ihm die kaiserliche Schleppe, die es überhaupt nicht gab.

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Jesus ist mein Retter. Einstiegsgeschichte Jesus der Lebensretter von Kirsten Brünjes. Nick und Marsha sind auf dem Weg zum Kiosk. Völlig ins Gespräch vertieft laufen sie die Straße entlang und biegen um die nächste Häuserecke. Da prallt Marsha in eine Gruppe Jugendlicher. Das Mädchen murmelt höflich, Entschuldigung, und will über die Straße ausweichen. Ein Großer mit Käppi packt sie am Arm und zieht sie ganz nah zu sich heran. Böse zischt er. Ich hab das nicht gehört. Du musst schon etwas deutlicher sprechen, du freche Göre. Marschas Augen weiten sich vor Schreck und ihr bleibt die Luft weg. Nick hatte noch rechtzeitig abbremsen können und starrt die vier großen Jungen an. Er merkt, wie langsam die Wut in ihm hochsteigt. Mit zusammengepressten Zehen knurrt er den Großen an. Lass dich sofort los, du Feigling, sie hat sich entschuldigt. Und wenn du das nicht hören kannst, dann musst du mal deine Stöpsel aus den Ohren nehmen. Zwei andere Jungen bauen sich jetzt vor Nick auf. Einer brüllt. Was willst du, Pisser? Haben wir deine Tussi etwa nicht nett behandelt? Möchtest du hier vielleicht den Helden spielen? Mach dich vom Acker, sonst setzt es was. Doch Nick bleibt stehen. Sein Herz schlägt ihm bis zum Hals. Marsha kann kaum noch atmen vor Angst und langsam füllen sich ihre Augen mit Tränen. Einer der Jungs macht sich über sie lustig. Oh, guck mal, jetzt weint die Kleine. Wir sind aber auch schrecklich böse Kerle. Genau, ertönt eine energische Frauenstimme hinter den Jungen. Mit gezücktem Handy steht Ulla, die Nachbarin von Nick und Marsha, hinter den Jungen.

0: lacht. Du willst uns doch verkohlen, Oma!
1: Ulla schaut den Jungen ruhig in die Augen. Du kannst es ja drauf ankommen lassen. Oder möchtest du selbst mit dem Wachmeister reden? Sie hält ihm das Handy entgegen. Die vier Jungen schauen unsicher. Als wenn jemand einen Startschuss gegeben hätte, rennen sie plötzlich davon. Marsha stürzt in Ullas Arme und murmelt. Du hast uns gerettet. Auch Nick kommt näher und merkt, wie sein Herz nun aufhört, so laut zu klopfen. Ulla spricht in ihr Telefon. Ja, es hat sich erledigt. Danke, Heinz. Auf Wiederhören. Nick grinst. Wer war denn da jetzt wirklich dran? Ulla drückt Marsha fest an sich und antwortet Nick lächelnd. Heinz ist ein Freund von mir aus dem Kirchenchor. Er ist Polizist im Ruhestand. Langsam löst Marsha sich aus Ullas Arm und schaut der älteren Frau in die Augen. Dich schickt der Himmel, die hätten mir bestimmt schrecklich wehgetan. Ulla überlegt, bevor sie antwortet. Weißt du, Marsha, mich schickt wirklich der Himmel. Ich saß zu Hause auf meinem Balkon und wollte lesen. Ich konnte mich nicht auf mein Buch konzentrieren. Da habe ich gebetet und Jesus gefragt, was ist los? Was soll ich tun? Ja, und dann kam mir in den Sinn, zum Kiosk zu gehen. Wisst ihr, da gehe ich sonst nie hin. Ich wusste auch gar nicht, was ich da sollte. Aber Jesus wusste es. Er wollte euch retten. Nick und Marsha schauen sich fragend an.
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Morgens früh um 6 schläft der Elefant noch fest. Morgens früh um 7 bleibt er noch ein bisschen liegen.

Morgens früh um 8. Hey da, hallo, aufgewacht. Morgens früh um 9 träumt er etwa 100 Träume. Morgens früh um 10 muss er langsam doch aufstehen. Frühstückt lang bis 11, ruht sich danach aus bis 12. Und dann macht er brav einen kleinen Mittagsschlaf.

0: Es war ein Junge, der hieß Axel, der fand es meistens ganz gemein, wenn sich Erwachsene unterhielten und sagten, du bist noch zu klein. Dann wählten sie ganz schwere Worte und haben über ihn gelacht. Doch eines Tages hat sich Axel auch was Verzwicktes ausgedacht.
1: Axli, Faxli, Pulli, Paxli, Konto, Monto, Mo, Talatola, Malamula, Ukalukalo.
0: Erstaunt sprach Onkel Hans zum Vater, der Axel ist ein kluges Kind. Was heute die Kinder alles lernen, da sieht man mal, wie weit die sind. Kannst du das nochmal wiederholen, hat Vater ehrfurchtsvoll gefragt. Nun schauten alle auf den Axel, und Axel hat nochmal gesagt.
1: Raxli, Faxli, Pulli, Paxli, Ronte, Monte, Mo.

0: Pantoffeltierchen heißen die. Da dachte Axel an den Vater, denn der hat auch Pantoffeln an. Und plötzlich sollte er wiederholen, da zeigte Axel, was er kann.
1: Faxli, Faxli, Bulli, Paxli, Runde, Munde, Mu. Palatula, Malamula, Huka, Luka, Lu.
0: Der Lehrer wollte sich nicht blamieren, dass er kein Raxli, Faxli kennt. Er wusste nichts von Puxli, Paxli, geschweige denn von Rontement. Drum sagte er, ganz ausgezeichnet und wissenschaftlich ausgereift: Sag es noch einmal, lieber Axel, damit es jedes Kind begreift.
1: Axli, Paxli, Puli, Paxli, Rontum, Rontum, Rontum, Palatula, Malamula, Hukalukalu.
0: Nach 20 Jahren sahen die Leute im Fernsehen einen klugen Mann. Der hieß Professor Dr. Axel, den riefen viele Leute an. Der wusste immer eine Antwort, was ihn die Leute auch gefragt. Er schob die Brille auf die Nase und hat bedeutungsvoll gesagt: Raxli, Faxli, Puli, Paxli, Ronte, Montemo, Tala, Tula, Mala,

0: Guten Morgen. Ich hab so schön geschlafen. Aber jetzt lacht die Sonne und ich bin wach.
1: Mhm.
0: Ich mag das Aufstehen. Wenn ich einschlafe, verschwindet nämlich immer mein ganzes Lieblingsspielzeug. Zum Glück ist dann morgens, wenn ich aufwache, alles wieder da und ich sag einfach Guten Morgen.
2: Hallo, Frau Sonne, sag, wie geht es dir? 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Tag, Lulatsch, alles klar? 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Ich sag dem Morgen guten Tag.
0: Hey, guten Morgen, ihr Hanteln. Ich werde euch gleich mal ein bisschen bewegen. Wir warten Brötchen, Saft und Milch auf mich. Wer außer mir ist, wohl schon so wach wie ich. Hallo, ihr Freunde, seid ihr auch schon auf?
3: Hey!
0: Wach auf! Ein schöner neuer Tag nimmt seinen Lauf. 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Ich sag dem Morgen guten Tag.
4: Na, Freunde, was wollen wir denn heute anstellen?
3: Also, ich finde, wir sollten mal wieder Minigolf
5: spielen. Nein, wartet, gehen wir lieber Oscar ärgern.
4: Oh ja, das wird ein Riesenspaß. Nach dem Frühstück. Einverstanden?
5: Kriege ich auch ein Sesambrötchen?
4: Kriegt ihr es alles nach?

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0: Sweetie, was hast du denn nun?
1: Ich bin traurig.
0: Kann ich nichts dabei tun?
1: Weiß ich auch nicht.
0: Sag mir doch mal den Grund.

0: Warum singst du in diesen Topf rein?
1: Oh, weißt du, ich tue so, als ob dieser Topf ein Mikrofon wäre. Wenn ich nämlich in einen Topf rein singe, klingt das viel lauter. Hör mal zu.
0: Ernie, aber musst du denn so laut singen?
1: Naja, nein, Bert, ich muss nicht so laut singen.
0: Gut.
1: Ja, aber ich mag gern so laut singen.
0: Oh.
1: Ich singe gern laut.
2: Ich singe gern leis.
1: Ich singe gern laut.
2: Ich singe gern leis.
1: Ich singe gern hoch.
2: Ich singe gern tief.
1: Wir sind Freunde, ich und du.
2: Jeder hat eine Meinung, das gehört dazu.
1: Ich singe gern lang.
2: Ich singe gern kurz.
1: Das war kurz, Bert.
2: Vielen Dank.
1: Ich singe gern lang.
0: Ach, komm schon, Ernie.
1: Ich singe gern gut.
2: Und ich ebenso.
1: Das freut mich ja so.

0: Willst du dir den Topf mal ausleihen?
1: Nein, ich brauche keinen Topf als Mikrofon, danke.
0: Gut, warum trägst du ihm dann nicht das Hut?
1: Was?
0: Donk.
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Ein super sahnesonniger Tag heute. Ui, da kommt ja Galuppi, Dietlinas Galoppagus-Pferd. 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Nimmst du mich ein Stückchen mit? Schön. Aber nicht wieder so rennen, hörst du? 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

bin ich aber müde. Edelina wartet bestimmt schon auf dich. Mit lecker Apfelfrüchten. Hey, nicht gleich wieder rennen.

0: Der gestiefelte Kater. Es war einmal, da lebte ein Müller. Dieser Müller hatte drei Söhne, und als der Müller starb, vermachte er seinem ältesten Sohn seine Mühle und seinem zweiten Sohn einen Esel. Für seinen jüngsten Sohn blieb nur noch der Kater übrig. Der älteste Sohn behielt die Mühle, der zweite Sohn nahm den Esel und zog hinaus, sein Glück zu suchen. Der dritte Sohn aber beklagte sich ob der Ungerechtigkeit, setzte sich hin und seufzte. Der Kater hörte seine Worte und sagte, »Gib mir einen Umhang, einen Hut mit deiner Feder dran, einen Beutel und ein paar Stiefel, und ich schaue, was ich für dich tun kann.« Der junge Mann gab dem Kater, warum er ihn gebeten hatte. Dann verließ der Kater den jungen Mann. Geschwind kaufte er einen dicken Hasen, stopfte ihn in den Beutel, klopfte am Tor des Schlosses, trat vor den König, zog in einem galanten Bogen seinen Hut und sagte, »Der berühmte Marquis von Carabas, denn so nannte er seinen Herrn, schickt euch als Geschenk diesen hübschen dicken Hasen hier.«
1: »Oh«, sagte der König, »habt vielen Dank.

Am nächsten Tag trat der Kater erneut vor den König und zog einige Rebhühner aus seinem Beutel. »Noch ein Geschenk von dem tapferen Marquis von Carabas«, meldete er. Der gestiefelte Kater besuchte in den folgenden Tagen regelmäßig den König und brachte ihm dabei immer Kaninchen, Hasen, Rebhühner und Lerchen mit, die er dem König im Namen des Marquis von Carabas schenkte. Die Leute im Schloss begannen allmählich über den edlen Herrn zu tuscheln. Auch das Interesse der Königin an diesem großzügigen Mann, der immer dieses Füllhorn an Geschenken schickte, war inzwischen geweckt. »Ist dein Herr gar jung und stattlich?« fragte sie den Kater. »Ja, und er wäre sehr geehrt, wenn ihr und der König ihn in euer Schloss bitten würdet.« Der Kater kehrte nach Hause zurück und erzählte seinem Herrn, dass der König und die Königin ihn besuchen wollten. Der junge Mann war entsetzt. »Lass mich nur machen, ich habe einen Plan«, entgegnete der gestiefelte Kater. Und das schlaue Tier fuhr fort damit, dem König und der Königin Geschenke zu bringen. Eines Tages erfuhr der Kater, dass die Prinzessin mit ihren Eltern eine Kutschfahrt unternehmen wolle. Er lief aufgeregt nach Hause. Mein Herr, kommt nur«, rief er. »Kommt mit mir mit und badet in dem Fluss.« »Ich kann doch aber nicht schwimmen«, sagte der junge Mann sorgenvoll. »Das macht nix«, erwiderte der gestiefelte Kater. Also gingen sie gemeinsam zum Fluss.

Der Kater stieß seinen Herrn, als die Kutsche des Königs vorbeikam, ins Wasser. Der König hörte seine Schreie und schickte seine Eskorte los, ihn aus seiner misslichen Lage zu befreien. Sie kam gerade noch rechtzeitig, um den armen, tropfnassen Mann, der zu ertrinken drohte, zu retten. Der König, die Königin und die Prinzessin kümmerten sich um ihn und befahlen, Leute zu schicken, ihm neue Kleider zu bringen. Der Herr sah in diesen neuen Kleidern aus dem königlichen Kleiderschrank ungemein stattlich aus. »Würdest du nicht gern einen so stattlichen Mann zum Ehemann nehmen?« fragte die Königin ihrer Tochter. »Oh ja«, antwortete die Prinzessin.

0: Der schlaue Kater aber belauschte einen Minister, der anmerkte, dass man erst herausfinden müsse, wie reich der Herr denn wäre. »Ihm gehört das Schloss und all dieses Land. Kommt und seht selbst!« Und mit diesen Worten hastete der Kater in Richtung des Schlosses. Auf dem Weg dorthin rief er den Bauern, die auf den Feldern arbeiteten, zu: »Ihr antwortet, wenn euch jemand fragt, wer euer Herr ist, der Marquis von Carabas.« Und so erzählten die Bauern, da sie Angst davor hatten, was der Kater mit ihnen machen würde, wenn sie seinem Befehl nicht Folge leisteten, dem König, ihr Herr sei der Marquis von Carabas. Der gestiefelte Kater erreichte in der Zwischenzeit das Schloss. Hier lebte ein großes, grausames Ungeheuer. »Sire, ich habe gehört, dass ihr über fantastische Kräfte verfügt. So könntet ihr euch, sagt man, in alles verwandeln, was ihr sein wollt.«
1: »Das ist wahr«, sagte das Ungeheuer. »Warum fragst du?«
0: »Ja«, sagte der Kater, »ich habe mit ein paar Freunden gesprochen, die mir erzählten, dass du dich in alles, was du willst, verwandeln kannst.«
1: »Das sagten sie also?« rief das Ungeheuer.
0: Der Kater nickte.
1: »Dann schaue dir das einmal an«,
0: erwiderte das Ungeheuer, das sich daraufhin in eine Maus verwandelte. Der Kater stürzte sich blitzschnell auf die Maus und aß sie in einem Stück auf.

Dann raste er zu dem Tor des Schlosses und erreichte es gerade noch rechtzeitig, bevor die Kutsche des Königs dort ankam. Der gestiefelte Kater verbeugte sich und sagte, »Eure Majestät, willkommen auf dem Schloss des Marquis von Carabas.« Der König und die Königin, die Prinzessin und der Müllerssohn stiegen aus der Kutsche. Der König sagte, »Mein lieber Marquis, ihr seid ein feiner, stattlicher junger Mann. Ihr nennt viele Ländereien und ein prächtiges Schloss euer eigen. Sagt mir, seid ihr verheiratet?« »Nein«, antwortete der junge Mann, »aber ich würde gern eine Frau finden.« Mit diesen Worten sah er zu der Prinzessin und die Prinzessin lächelte ihn an. Schon bald heirateten der Müllerssohn und die Prinzessin und lebten glücklich bis ans Ende ihrer Tage.

0: Oh, dreh dich doch mal um, da hinten ist der Mond.
1: Wo? Du Dummkopf, das ist doch nie der Mond.
0: Nicht?
1: Das siehst du doch, das ist eine Wolke.
0: Wolke?
1: Wolke.
0: Wolke.
1: Na klar.
0: Hast du eine Ahnung von Wolken? Das ist...
2: Ein Stern.

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0: Schnuffi.
1: Oh, hallo, Bibo. Wie findest du denn mein Kostüm?
0: Tja. Hey, was soll denn das sein? Ein Würstchen im Schlafrock vielleicht?
1: Oh, nein, sieh doch.
0: Was denn?
1: Ich bin eine Wolke.
0: Wäre ich nie drauf gekommen.
1: Wir üben nämlich im Kindergarten gerade ein himmlisches Spiel.
0: Ach so, und du hast wohl wolkige Dinge zu sagen.
1: Viel besser noch, Bibo. Ich singe ein wolkiges Lied. Willst du es hören?
0: Was? Du bist eine singende Wolke?
1: Oh ja.
0: Lass hören, Schnuffi.
1: Ja, Bibo, aber stell dir vor, ich schwebe
0: du schwebst
1: da oben am Himmel.
0: Nur zu, ich stell's mir vor.
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0: Steffi, das war ein ganz wunderschönes Wolkenlied.
1: Oh, danke, Bibo. Als es mir einfiel, dachte ich an dich.
0: An mich? Ja, Vögel und Wolken sind auch gute Freunde, Schnuffi.
2: Oh, hier ist meine Freundin Schlingelschlange. Hallo, Schlingel, wie geht's dir?
3: Ganz gut, sehr gut. Und wie geht es dir?
2: Wie es mir geht, sieht man mir das denn nicht an, Schlingel?
3: Was meinst du damit?
2: Tja, was die Leute so fühlen, sieht man daran, was sie tun und wie sie aussehen. Willst du, dass jemand dir ansieht, was du fühlst?
3: Ich will es schon, ja. Was muss ich da machen?
2: Oh, ganz einfach. Hör mir nur zu, ich sing's dir.
4: Was machst du, wenn du glücklich und froh bist und alle Leute sehen sollen, wie es dir geht? Dann tu, was ich tu und sieh mir einfach dabei zu und tue, was ich tu und schnipp, schnipp mit den Fingern und tanze dazu.
3: Schnippen mit den Fingern? Ohne Füße tanzen? Ich bin doch eine Schlange. Schlangen haben keine Finger oder Füße. Das hilft mir nicht weiter.
2: Oh, Schlingelchen, daran habe ich überhaupt nicht gedacht. Ja, ich glaube, du kannst den Leuten dann nur sagen, dass du glücklich bist. Aber wie dem auch sei.
4: Was machst du, wenn du dich unglücklich fühlst, so traurig bist vom Kopf bis zu den Zehen?
3: Zehen? Welche Zehen?
4: Dann tu, was ich tu und sieh mir dabei zu. Tu dann nur, was ich tu, wisch ab die Tränen und putz dir die Nase.
3: Nase putzen? Welche Nase? Und wie soll ich mir wohl meine Tränen abwischen? Ich habe keine Finger und kann kein Taschentuch halten, Ernie. Ich werde gleich wütend.
2: Oh ja, wütend, hä?
4: Was machst du, wenn du mal richtig wütend bist und vor lauter Wut den Himmel nicht mehr siehst? Dann tu, was ich tu. Ich zeig's dir, wie ich's tu. Tu nur, was ich tu, dann ball die Faust und fletsch die Zähne.
3: Die Faust ballen, die Zähne fletschen. Ich hab keine Faust zum Ballen und auch keine Zähne zum Fletschen.
2: Oh, natürlich, gewiss richtig. Du hast keine Fäuste und keine Fletschzähne. Aber zerbrich dir nicht den Kopf deswegen, Schlingel. Du wirst schon irgendwie ausdrücken können, wie du dich fühlst.
3: Ja, was tue ich, wenn ich sauer bin? Wenn mir über den Kopf wächst der ganze Schlamassel. Das ist, was ich tue. 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
1: Bitte? Ja, ach ja, ich... Guten Tag, wollte ich...
2: Ja gut, guten Tag.
1: Weißt du, das ist eine Überraschung für mich.
2: Ja.
1: Warum hast du mir nicht gesagt, dass du vorbeikommst? Denn ich weiß gar nicht, was ich dir anbieten soll, denn ich habe nichts.
2: Ja.
1: Was?
2: Kekse.
1: Kekse. 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
2: was?
1: Weißt du?
2: Was?
1: Ja, ich sag dir auch, was ich gemacht hätte, wenn ich gewusst hätte, dass du kommst. 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
0: Hey, halt jetzt endlich den Mund.
2: Du, das kommt mir anders.
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2: Was? 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
2: Fertig. 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
4: Ja. 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

0: Ehrlich, Elmo, du bist wirklich ein sehr gutes Echo.
1: Oh, vielen Dank, Anne.
0: Hey, wollen wir beide noch eine Strophe versuchen?
1: Ja, das würde ich wahnsinnig gern.
0: Und ab geht's.
1: Okay.
0: Sing, was ich sing, hey, sing mir nach.
1: Hey, sing mir nach.
0: Sei mein Echo, los, komm schon mal.

0: So, Mama ist doch bei dir. Mama ist doch da. Ja, Mama ist hier. Ach, ist es nicht ein wunderschönes Baby, Theresa? Oh!
1: Tja, du magst ja ein niedlicher Kerl sein, aber alles, was du kannst, ist nur schreien. Kannst du dir nicht was anderes einfallen lassen?

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